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1: Hallo, weiter geht es jetzt mit meiner neuen Sendung von Uwes Blues und Rockkneipe. Für euch habe ich heute Abend unter anderem mit dabei Patty Parks, Sandy Mac, die John Bull Band. Ich habe Big Pete für euch und die Band Big Janies. Los geht es heute Abend mit The Reverend Peyton's Big Damn Band. Diese Band besteht aus 2 Herren und einer Dame. 10 Alben haben diese Musikanten auf den Markt gebracht. Im Jahr 2006 hat sich diese Band gegründet und im gleichen Jahr das Album Big Damn Nation aufgenommen. Ihr werdet daraus den ersten Titel Aberdeen hören. Ole Lonesome, der tolle Musikant aus Texas wiederum, der wird von Mike Sido gefördert und seine Alben von Mike auch produziert. Im Jahr 2023 hat Ole sein Album Teja's Motel aufgenommen. Ihr werdet daraus den Titel Mama's Worry hören. Odd Berries, das ist richtig toller französischer Blues. Die werdet ihr als dritte Band in dieser Sendung hören. Das ist ein Gitarrist und Sänger und eine ganz tolle Schlagzeugerin. Die haben im vergangenen Jahr das Album Dark Waters aufgenommen. Ihr hört den Titel Give Me Love. Ich wünsche euch heute Abend viel Spaß beim Zuhören.

1A Blues habe ich jetzt für euch von Rory Gallagher. Ihr hört seinen Klassiker Bad Penny aus dem Jahr 1979. Pat Smile hört ihr danach. Der Sänger aus Detroit hat im Jahr 2020 sein Album Brokedown Chevy in die Rille pressen lassen. Ihr hört daraus den gleichnamigen Titel. Die No Refund Band aus Texas werdet ihr danach hören. Diese Band wurde im Jahr 2007 vom Gitarristen und Sänger Ricky Jackson gegründet. Ihr hört den Klassiker von Eric Clapton, Bell Bottom Blues. Dieser Titel ist aus dem Album Current State of Blue aus dem Jahr 2014.

Ich habe jetzt für euch die interessante Sängerin Patty Parks, die hauptberuflich Krankenschwester ist. Patty hat im Jahr 2024 ihr Album Come Sing With Me in die Rille pressen lassen. Ihr hört daraus den Titel I'm Sorry. Patty ist in die Buffalo Music Hall of Fame aufgenommen worden. Mike Morgan werdet ihr als zweiten Künstler hören, der tolle Gitarrist und Sänger aus Texas, der hauptberuflich Vertriebsleiter bei einer bekannten Motorradfirma ist. Der hat das Album Texas Man aufgenommen. Ihr hört daraus den Titel Wild About You aus dem Jahr 2022. Die Nummer 3 ist Jim Zula. Ebenfalls aus Texas, der im Jahr 2014 sein Album Panther Burn in die Rille hat pressen lassen. Ihr hört daraus den Titel All Good Children Get the Blues Sometimes.

Der aktuelle Gitarrist von der Band Deep Purple, Simon McBride, hat im Jahr 2022 sein Album The Fighter aufgenommen. Ihr hört daraus den gleichnamigen Titel. Aus dem 2021er Album Pink is Blues von Sue Foley werdet ihr danach den Titel Two-Bit Texas Town hören und Sandy Mac, die hervorragende Harpspielerin und Sängerin, hat für euch den Titel That's No Right. Dieser Titel wurde im Jahr 2018 aufgenommen. Das Album heißt Still Going Strong.

Ich habe jetzt für euch den Sänger Bob Hart. Bob ist der aktuelle Sänger der Band Manfred Mann's Earth Band. Bob hat unter anderem auch mit der Band Bad Company zusammengearbeitet. Im Jahr 2007 hat Bob sein Album Blue to the Bone eingespielt. Ihr hört daraus den Titel The Way Your Love's a Night. Die Band Candle Connection werdet ihr als zweite Band in dieser Runde hören. Diese Band hat im Jahr 2020 das Album The Candle Connection aufgenommen. Ihr hört daraus den Titel Staring Back at Me. Eliza Neils, die ganz kontinuierlich, finde ich, richtig tolle Alben produzieren lässt, hat für euch den Titel als Nummer 3 Kleotos.

Ich habe jetzt für euch Hamburger Blues. Fünf Herren sind das. Die Band heißt Thirsty Mamas. Die haben jetzt ihr 20-jähriges Jubiläum. Zwei Alben haben die Jungs produziert. Ihr hört aus dem Jahr 2011 den Titel Automatic Girl. Sari Shaw, das ist natürlich 1A Rockmusik und eine 1A Stimme. Von Sari hört ihr den Titel King of Rock'n'Roll. Der Titel ist aus dem Jahr 2018. Die John Ball Band ist die dritte Band in dieser Runde. John Ball ist ein hervorragender Sänger und Harpspieler. Diese Band ist in die Alabama Blues Hall of Fame aufgenommen worden. Ihr hört aus dem Jahr 2019 den Titel Memphis Money.

Eine weitere tolle Sängerin habe ich jetzt für euch. Sharon Lewis heißt diese Dame, die kommt aus Chicago. Sharon hat die klassische Ausbildung durchlaufen, erst im Gospelchor. Im Jahr 2005 hat sie ihre Band gegründet. Von Sharon hört ihr den Titel Chicago Woman aus dem Album Grown as Woman aus dem Jahr 2016. Alex Merrill werdet ihr, ein hervorragender Sänger und Gitarrist, würde ich sagen. Der kommt aus Santa Fe. Alex hat für euch den Titel Pins and Needles. Der ist aus dem Album Make Everything Alright. Nummer 3 ist dann die Band Smoky Rivers and the Midnight Circuit. Würde ich sagen, so wird das ausgesprochen. Diese Band hat im Jahr 2016 eine tolle Bluesnummer eingespielt mit dem Titel Why Don't You Leave Me Alone?

Die tolle französische Sängerin Gaëlle Bousvel habe ich jetzt für euch. Gaëlle hat für euch den Titel Last Day aus dem Jahr 2021. Steve Walsh ist die Nummer 2 in dieser Runde. Steve ist der Sänger und Keyboarder von der Band Kansas. Steve ist bekannt für seine zahlreichen Handstände auf seinem Keyboard. Das ist eine richtig harte Nummer, würde ich sagen. Von Steve hört ihr den Titel Born in Fire. Der Titel ist aus dem Album Black Butterfly aus dem Jahr 2017. Big Pete habe ich danach für euch. Big Pete heißt mit bürgerlichen Namen Louis Paul Pearson. Er ist ein hervorragender Sänger, Gitarrist und Bassgitarrist. Mit 19 Jahren hat er sein erstes Album aufgenommen, hatte zahlreiche Auftritte mit verschiedenen großen Bluesstars. Von Big Pete hört ihr den Titel I Was Fooled. Der ist aus dem Album Choice Cuts aus dem Jahr 2011.

Ich habe jetzt noch für euch drei Titel. Das war sie dann auch schon, meine neue Sendung von Uwes Blues und Rockkneipe. Ich hoffe, dass ich für euch die richtige Musik rausgesucht habe und würde mich dann freuen, wenn wir uns am nächsten Montag zur neuen Sendung wiederhören werden. Bis dahin wünsche ich euch noch eine richtig tolle, bluesige Woche. Die Band Black Eye Snakes werdet ihr als erste Band in der letzten Runde hören. Diese Band hat sich im Jahr 1999 gegründet. Eine ganz verrückte Zusammenstellung. Vier Herren, zwei Gitarren, zwei Drums. Ihr hört von der Band den Titel Honey. Der ist aus dem Jahr 2002. Erik Bibb ist der vorletzte Künstler. Ihr hört aus seinem aktuellen Album One Mississippi den Titel Go Down Oi Hannah. Die Janies werden meine Sendung beenden. Diese Band wurde im Jahr 1990 gegründet und waren bis Anfang der 2000er Jahre aktiv. Aus ihrem Album Get Down with the Blues hört ihr den Titel The Good Love.

Ja, hallo liebe Bluesfreunde, herzlich willkommen zu einer weiteren Ausgabe des Juke Joints hier auf Radio Blues und Rock Garage. Mein Name ist Volker und ich freue mich, euch auch heute wieder durch 2 Stunden faszinierender Bluesmusik zu begleiten. Im Verlauf der Sendung erwarten euch Beiträge von Paul Filipovic, von der Band Reckless and Blue, dann etwas von Lara and the Blues Dogs und von der Rich Harper Band. Ja, macht's euch gemütlich, lehnt euch zurück, denn wir beginnen jetzt mit den King Bee and the Stingers und die bringen uns den Titel Leave This World. Danach folgen Mike's Mariner Mainline mit Wish I Had Answered und abgeschlossen wird dann dieses Set von Jason Vivoni and the Billy Bats mit dem Titel Hello Mrs. Radzinski. Die Band stammt aus Kansas City in Missouri und verbindet traditionellen Blues mit Elementen von Boogie, Gospel und Ragtime. Vivoni ist Sänger, Songwriter und Slide-Gitarrist der Gruppe. Alben wie 88 Dynamite and The Avenue haben sie in der Roots- und Blues-Szene bekannt gemacht. Ja, jetzt aber erst einmal die King Bee and the Stingers mit dem Titel Leave This World.

So, wir gehen jetzt nach Chicago und kommen zu Paul Filipowicz und der bringt uns seinen Titel Fried Chicken. Filipowicz ist seit vielen Jahren in der Chicagoer Blues-Szene aktiv und orientiert sich klar an der Tradition des Chicago Blues. Danach hören wir Percy Fairweather and the Storm mit dem Titel Feel in Love. Und der dritte im Bunde ist dann Sean MacDonald mit dem Titel That's All I Need. MacDonald ist ein junger Bluessänger, Gitarrist und Songwriter aus Augusta in Georgia. Er debütierte 2025 mit dem Album Have Mercy auf dem Label Little Village Foundation und Kritiker beschreiben seinen Stil als eine moderne, zugleich stark an der Tradition orientierte Interpretation des Blues mit Einflüssen aus Gospel, Rhythm Blues und dem klassischen Jump Blues. Jetzt hört er aber erst einmal Paul Filipowicz mit Fried Chicken.

kommen jetzt zu einem Set, das den Blues zwischen Gospelwurzeln, traditionellen Gitarrenstil und Bluesrock zeigt. Den Auftakt macht Leobard Welch mit Praise His Name. Leobard Welch war ein Blues- und Gospelmusiker aus Mississippi und er veröffentlichte sein erstes Album erst im hohen Alter von 76 Jahren und er verband in seiner Musik Blues und Gospel. Danach hören wir etwas von Left Hand Frank, der Titel heißt Linda Lou. Left Hand Frank ist ein Bluesmusiker und Sänger aus der Chicagoer Szene, der seit den 1980er Jahren aktiv ist und unter anderem auch mit Dave Spector gearbeitet hat. Und abgeschlossen wird dann dieses Set von Pacific Gas and Electric mit Blackberry. Pacific Gas and Electric, oft als PG&E bezeichnet, war eine amerikanische Bluesrockband der späten 60er und frühen 70er Jahre, bekannt für ihre Mischung aus Blues, Rock und Soul. Hier jetzt aber erst Leobard Welch mit Praise His Name. Ihr seid im Juke Joint hier auf Radio Blues und Rockgarage.

Nach diesem Blick auf die Verbindung von Gospel, Tradition und Bluesrock bleiben wir bei handgemachtem Blues in all seinen Facetten und kommen zur Band Reckless and Blue, und die bringen uns den Titel Funky Bitch. Danach folgt etwas im Stile des Amerikaner, die Band Saltwater Grass mit dem Titel Partyball. Der Begriff Amerikaner steht für eine Mischung aus Folk, Country, Blues und Rootsrock, also Musik, die stark auf amerikanische Traditionen aufbaut und von erzählenden Texten lebt. Und abgeschlossen wird dann das Set von Kerry Kearney mit dem Titel Runnin', Weepin', Tremblin'. Kerry Kearney ist ein Blues-Gitarrist aus New York, der für seinen Slide-Gitarrenstil bekannt ist und sich stark auf die Tradition des Delta-Blues bezieht. Hier jetzt aber zuerst Reckless and Blue mit Funky Bitch.

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1: Run On heißt der Titel, den uns Robert Hill zusammen mit Joan Ladiker gleich präsentieren wird. Robert Hill ist ein amerikanischer Bluesmusiker aus Detroit, der sich stark am traditionellen Country Blues orientiert und unter anderem als Interpret historischer Bluesformen bekannt ist. Der Titel Run On geht auf den traditionellen Gospelsong God's Gonna Cut You Down zurück, der vielfach von anderen Interpreten interpretiert wurde. Danach folgt die Band Nine Below Zero mit You're Still My Woman. Nine Below Zero ist eine britische Bluesband, die Ende der 70er Jahre gegründet wurde und zur Gruppe der britischen Blues-Revival-Szene zählt. Und abgeschlossen wird dann das Set von J.T. Lauritsen und Buckshot Hunters mit dem Titel Friction. Lauritsen ist ein norwegischer Bluessänger und Gitarrist, der seit vielen Jahren in der skandinavischen Blues-Szene aktiv ist. Hier jetzt aber zuerst Robert Hill und Johan Lediger mit Run On.

Den Auftakt des nächsten Sets machen Knockout Greg and the Jukes mit dem Titel You're on My Way. Die Band um den schwedischen Mundharmonikaspieler Greg Knockout Anderson verbindet Chicago Blues mit West Coast Einflüssen. Danach folgen dann Lara and the Blues Dogs mit This Place is Rockin'. Und abgeschlossen wird dann diese Dreiergruppe von Mary Lane mit dem Titel Bad Luck and Trouble. Mary Lane ist eine Blues-Sängerin aus Chicago, die Ende der 1950er Jahre ihr Debütsingle You Don't Want Me Lovin' No More aufnahm. Und obwohl von ihren Musikerkollegen sehr geschätzt, folgte für Jahrzehnte keine weitere Aufnahme. Und so blieb sie außerhalb der Chicagoer Blues-Szene praktisch unbekannt. Erst 1997 erschien ihr erstes Album mit dem Namen Appointment with the Blues. Hier sind jetzt aber erst einmal Knockout Greg and the Jukes. Und ihr seid im Juke Joint hier auf Radio Blues und Rock Garage.

Der Song »The Hunter« wurde Ende der 1960er Jahre durch Albert King bekannt und stammt aus der Feder von Booker T. Jones und den Songwritern des Stax-Umfelds. »The Hunter« wurde vielfach interpretiert und gilt als Soul-Blues-Klassiker. Und wir hören gleich diesen Titel in einer Version dargebracht von der Blues-Rock-Sängerin Nicey. Danach folgt dann Matt Lesh, nicht zusammen, sondern mit dem Titel 3 o'clock Blues. Dieser Titel ist eigentlich ein langsamer 12-Takt Blues, der 1946 von Lowell Fulson aufgenommen wurde. Als er dann zwei Jahre später im Jahr 1948 veröffentlicht wurde, wurde er Fulsons erster Hit. B.B. King nahm den Song 1951 auf und auch für ihn wurde der Song der erste Hit und einer der meistverkauften Rhythm and Blues Singles des Jahres 1952. Und dann abgeschlossen wird dann dieses Set von Jim Lyburn und Joel Peterson mit dem Titel No More Alcohol. Jim Lyburn ist ein Bluesmusiker aus Milwaukee, bekannt für sein Mundharmonika- und Gitarrenspiel. Und Joel Peterson ist Gitarrist aus Chicago mit starkem Bezug zu Swing- und Roots-Stilen. Ja, jetzt hört ihr aber erst einmal Nicey mit dem Titel The Hunter.

So, und damit kommen wir auch schon zum Schluss dieser Ausgabe des Juke Joints hier auf Radio Blues und Rock Garage. Und zum Ausklang hört ihr noch zwei Titel. Zuerst Neil Barnes mit Rough Side of the Mountain und danach die Rich Harper Band mit As She Moved In, My Guitar Moved Out. Mein Name ist Volker. Ich sage danke, dass ihr euch die Zeit für diese Reise durch den Blues genommen habt. Ich freue mich auch, wenn ihr auch in der nächsten Woche beim nächsten Juke Joint wieder dabei seid. Ja, bleibt dem Blues verbunden. Ich wünsche euch noch eine tolle Woche, eine gute Zeit. Vor allem aber bleibt gesund. Bis zum nächsten Mal. Ciao.

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1: Hallo und herzlich willkommen zu Michaels Bluesbox bei Radio Blues und Rock Garage. Schön, dass ihr dabei seid. Heute wieder reichlich Blues, Bluesrock und Rock, Covers und Musik aus meiner Jugend. Ja, ich lege los mit einem älteren Stück, Jimi Hendrix. Johnny B. Goode hat er auch gespielt. Hendrix in the West heißt das Album, 1972 erschienen. Dann kommt Musik aus meiner Jugend, Marillion. Jigsaw habe ich rausgesucht, eine Live-Nummer. Thieving Magpie heißt das Album, 1988 erschienen. Und den Abschluss der ersten Runde macht der wunderbare Ronnie Wood. Josephine habe ich rausgesucht. Slide on This heißt die Scheibe, 1992 erschienen. Viel Spaß bei meiner heutigen Sendung.
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Ja, diese Oldies wecken doch durchaus Erinnerungen, oder? Carrie Kearney kommt jetzt mit Girl from Memphis. Diesen Herrn hatte ich, glaube ich, noch nicht im Programm. Das Album heißt genauso Carrie Kearney und ist eine schöne, groovige Nummer. Und wenn im nächsten Stück der Herr in die Tasten greift, dann erkennen das die Fachleute sofort. John Lord und seine Freunde All Right Now haben sie aufgenommen. Armed Forces 2009 erschienen. Und dann kommt der wunderbare Jochen Vollbart und Linda Schmelzer mit einem Cover, Gimme Shelter, das klingt richtig gut. Session 52.2 heißt die Scheibe, 2015 ist das Stück erschienen.

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Schaut gerne mal bei Blues und Rock Garage vorbei auf unserer Internetseite oder auch im Facebook. Hinterlasst freundliche Kommentare, wünscht euch gerne einen Titel. Wir spielen den gerne in einer unserer nächsten Sendungen. Bad Company kommt mit Bad Company, ein Evergreen, unvergessen, habe ich als nächstes. Und dann kommt Christina Perry, Jar of Hearts. Ich finde, das eine unheimlich schöne Nummer ist, eine unheimlich schöne Melodie. Eyes Inside Your Soul, 2020 ist das Stück erschienen. Und den Abschluss macht die Gruppe Creed, My Sacrifice. Da geht es mir genauso mit der Melodie, finde ich bombig. Wizard heißt das Album, auch 2020 erschienen.

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1: Ja, Leute, macht weiterhin ordentlich Werbung für die Blues- und Rockgarage, für meine geschätzten Kollegen, die jeden Tag für euch auflegen. Und inzwischen haben wir 8 Moderatoren. Lecky Dulay liegt auf mit Gimme Some Love. Und jetzt wird's ein bisschen zackiger in der Runde. Double Figures heißt das Album, 2020 ist es erschienen. Michael Caton, der steht ja schon für etwas Rabatz mit Rob Orlemans und Half Past Midnight, Red Moon Rising. Shake Them Down heißt das Album, erschien 2023. Und Gerdy Winkler und seine Freunde haben auch wieder ganz tolle Musik aufgenommen. Freunde, Musik, Hoffnung und Träume, ein wunderschönes Stück und das rockt auch wunderbar. Dieses Jahr erschien, viel Spaß beim Anhören.

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2: Ja, und da bin ich wieder bei meinem nächsten Cover. Steve Winwood hat's geschrieben, Dear Mr. Fantasy, und Dave Mason hat's gecovert und er hat das richtig gut gemacht, finde ich. Und das Ganze kommt von Dave Mason at Sunrise Musical Theater 1988 und die Scheibe ist aus dem Jahre 2022. White Lighters heißt die nächste Truppe, auch schon wieder mal ein Cover. Jet Airliner haben sie aufgenommen und Rose Colored Glasses heißt die Scheibe, 2021 erschienen. Und Jennifer Lynn and the Groove Revival Light the Fire aus ihrem Album Electric Eden 2026 erschienen.

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1: Michaels Bluesbox, ja, das wäre es schon fast wieder gewesen. Natürlich habe ich noch ein paar Stücke für euch bereit. King of the World, einer meiner Favoritentruppe aus den Niederlanden, haben ein neues Projekt gemacht. The Raw Project heißt es, also die neue Scheibe, jetzt gerade erschienen. Ich habe einen Longplayer rausgesucht, It's Gonna Take a Lifetime, ein wunderschönes Stück. Schöner Slow Blues, ebenso Melvin Taylor, auch ein schöner Slow Blues. Quitter Never Wins aus seinem Album Bang That Bell 2025 erschienen. Und dann hole ich euch wieder ins Leben zurück. Everybody Needs Somebody to Love. Ihr kennt die Nummer von den Bluesbusters. Ich finde die fantastisch. The B. Christopher Band hat sie gecovert. Four Buckets of Blues heißt die Scheibe. 2026 ist sie erschienen. Das war's für heute. Schön, dass ihr bis zum Schluss dabei geblieben seid. Schaltet das nächste Mal wieder ein. Passt auf euch auf, bleibt gesund. Tschüss, euer Michael.

Hallo liebe Bluesfreunde, hier ist Gerts Bluesgarage. Für die Sendung habe ich euch heute wieder feinen Blues herausgesucht, Oldies, Klassiker und Neuvorstellungen. Herzlich willkommen in meiner Sendung Gerts Bluesgarage hier auf Radio Blues und Rock Garage. Für die nächsten 2 Stunden habe ich versucht, euch wieder feinen Blues herauszusuchen. Die Sendung beginnt mit Jimmy Babiani Band 10 O'Clock Train vom Album Blues Light, das 2014 erschienen ist. Danach kommt die wunderbare Band King King More Than I Can Take. Vom Album Standing in the Shadows 2013 war das Erscheinungsdatum. Den Abschluss macht der wunderbare Albert Castilla mit Hoodoo on Men. 2017 hat er das Album Up All Night eingespielt und das ist richtig gut.

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2: Die nächste Runde beginnt mit einer deutschen Band. Sebastian hat mir die LP oder das Album, ganz wie ihr wollt, von der Band For Glory zugeschickt. Vom Album, das 2018 erschienen ist, Back in Life, habe ich für euch den Song Ain't Looking Back herausgesucht. Liebe Grüße an die Band. Danach Julian Saas, liebe Grüße an den Julian. Er hat uns den Song Mercy mitgebracht von 2012 vom Album Bound to Roll. Den Abschluss macht die Band Alastair Green mit dem Bullfrog Blues. 2024 haben sie das Album Standing Out Loud herausgebracht und das ist, wie gesagt, auch richtig gut.

0: unser Moderatorenkollege, der Mike Onesco, der hier im Sender seine Sendungen auch präsentiert, hat ein neues Album, vielmehr eine EP herausgebracht, Smokehouse Session Volume 3, Back to the Blues. Und das ist wieder richtig feiner Bluesrock. Liebe Grüße an den Mike. Von der EP für euch Every Night feat. Blindside Blues Band. Danach Billy F. Gibbons mit dem Song My Baby She's Rock. 2018 hat er das wunderbare Album eingespielt, The Big Bad Blues. Den Abschluss der Runde macht die Altered Five Blues Band mit Whiskey Go Me Marriott. 2024, also noch relativ aktuell, das Album Testifying.
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0: 2025 erschienen ist. Danach die JT and the Plastic Garden Band, was ein Bandname Better Than a Drugs vom gleichnamigen Album, das 2026 erschienen ist. Den Abschluss macht Tomislav Goluban und The Crooked Eye Tommy, There is a Train, 2025, die Neuvorstellung Nummer 3 vom Album Nashville Road.
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David Gogo hat 2018 ein wunderbares Album eingespielt, 17 Vultures, vom Album für euch Sulfide Boogie, danach die Royal Southern Brotherhood, was eine Band, Hard Blues, 2015 haben sie das Album Don't Look Back eingespielt. Den Abschluss macht Luca Rossi mit einem neuen Song von seinem neu vorgestellten Album Smile Service, den Song St. Christopher. Liebe Grüße an den Luca.

Die nächste Runde ist eine Frauer-Blues-Runde. Sie beginnt mit Jennifer Lynn and the Groove Revival. 2023 hat sie das Album Gypsy Soul eingespielt. Vom Album habe ich für euch rausgesucht Gypsy Soul. Liebe Grüße an die Jennifer. Danach John Shaw Taylor, Going Home. 2014 hat sie das Album Songs from the Road eingespielt, das Ganze live. Den Abschluss der Runde macht die Bryce Janey mit dem Song Funky Guitar Blues und der gefällt mir richtig gut. 2010 hat sie das Album Blues in My Soul veröffentlicht.

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1: Die nächste Runde beginnt mit einer deutschen Band. Andreas Wiczorek hat mir das Material der Band Seilschaft zugeschickt. Und ein Song gefällt mir dann richtig gut, den ich euch unbedingt vorspielen möchte. Der Drops ist gelutscht vom Album Dein Paket von 2024. Liebe Grüße an die Band. Danach kommt The Blue Highways Don't Leave Me Alone. 2023 kam das Album Out on the Line heraus. Den Abschluss macht der wunderbare Mike Sido mit Dead Row vom Album, das 2013 erschienen ist, Gone to Texas. Liebe Grüße an den Mike.
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2: Den ersten Song der nächsten Runde hat sich der Hartmut aus Wiesbaden gewünscht. Er grüßt alle seine Freunde und natürlich unsere Zuhörer. Er hat sich einen Song von The Blues Mystery gewünscht, Nothing to Hide, vom Album, das 2012 erschienen ist, gleichnamig wie die Band The Blues Mystery. Danach die Blues Bones mit Saved by the Blues. 2016 kam das Album Double Life heraus und hier nochmal eine Band vom Andreas Wiczorek. Liebe Grüße an die Jungs. Pokerholics, eine Band, die richtig Spaß macht. Katharina vom Album Selfies aus Absurdistan. 2024 ist das Album erschienen.

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1: Das war's schon wieder mit meiner Sendung Gerd's Blues Garage. Ich hoffe, die Sendung hat euch gefallen. Ihr bleibt mir gewogen, hört am nächsten Dienstag 20 Uhr wieder in meine Sendung. Die 2 Stunden sind wie im Flug vergangen. Es hat mir wieder richtig Spaß gemacht, für euch Musik rauszusuchen und euch vielleicht den ein oder anderen Künstler oder Bluesbands vorzustellen, die ihr noch nicht gekannt habt. Für die letzte Runde habe ich euch nochmal 3 wunderbare Blues-Songs herausgesucht. Den Anfang macht Eric Johansen mit Stepping Stone.

Stone 2023 hat er das Album The Deep and the Dirty eingespielt. Danach Mick Clark mit einer Neuvorstellung 2026, also ganz frisch, eine LP, ein Album Blues Before the Sunrise. Den gleichnamigen Song habe ich euch vom Album rausgesucht. Den Abschluss macht der wunderbare Lance Lopez mit Tell the True, auch ebenfalls gleichnamiges Album von 2018. Euch eine gute Woche.

Hallo liebe Bluesfreunde, hier ist Gerts Bluesgarage. Für die Sendung habe ich euch heute wieder feinen Blues herausgesucht. Oldies, Klassiker und Neuvorstellungen. Herzlich willkommen in meiner Sendung Gerts Bluesgarage hier auf Radio Blues und Rockgarage. Ich habe für euch wieder feinen Blues, Rock und Bluesrock rausgesucht. Die erste Runde beginnt mit Bonnie Raitt. Sie hat 2022 ein Album eingespielt, Just Like That. Vom Album für euch Made Up Mind. Danach Brody Buster, Deadwood Shuffle vom relativ noch neu erschienenen Album 2025, Reputation. Den Abschluss macht Mike Onesco. Mike ist hier im Sender auch Moderator. Ich habe von seiner neuen CD Smokehouse Session Volume 3 den Song All My Life und das Ganze noch mit der Blindside Blues Band. Liebe Grüße an den Mike.

Die nächste Runde beginnt mit Misty Blues, eine Band, die mir richtig gut gefällt. Sie haben 2022 ein Album herausgebracht, Other Side of the Blue. Vom Album für euch Trust and Giving. Danach kommt Big Martin mit Ooh Wee Baby vom gleichnamigen Album, das 2025 erschienen ist. Den Abschluss macht die Band Station Road mit That and Living vom Album Whiskey Eyes. Das Album ist 2025 herausgekommen.

Die nächste Runde ist eine Frauen-Power-Blues-Runde. Sie beginnt mit Jessie Lee and the Alchemist, Sing for You. 2025 haben sie das Album Legacy eingespielt. Danach Larking Poe, Fly Away. Larking Poe gefällt mir richtig gut. 2020 haben sie ein Album eingespielt, Crying Trid Spirits. Danach Samantha Fish mit I'm Down Ruin. 2025 kam das Album Paper Doll heraus und das ist richtig gut.

0: Du kannst jetzt unseren Zuhörern mal erzählen, wer du bist, was du machst und was du vorhast. Also, Wolli, hau rein.
1: Ah, hallo, hallo, ihr lieben Leute. Vielen Dank für die Einladung im Radio von der lieben Gerd. Und ja, ich bin der Wolli aus Heidelberg oder aus der Nähe von Heidelberg. Wolfgang Singer heiße ich eigentlich richtig. Das ist auch kein Künstlername. Das haben meine Eltern verbockt. Also ich heiße wirklich so. Und ja, ich bin seit 25 Jahren freischaffender Musiker, quasi im Bereich Gitarre und auch Gesang und bin quasi frei auf dem Markt tätig und habe in den letzten Jahren meine kreative Ader entdeckt und habe auch einige Tonträger auf den Markt geworfen, allerdings nur in digitaler Form, aber die lassen sich alle über meine Website, über www.wolfgangmichaelsing.com erstmal kostenlos anhören und wer will, kann die auch kaufen und kann sich bei Gefallen und genau und so. Und ja, das ist kurz zu meiner Person. Ich bin 56 und meine Leidenschaft ist tatsächlich die Gitarre und alles, was damit zusammenhängt. Das heißt, spielen, aufnehmen, produzieren für andere Bands, den zuverlässigen Sideman zu machen. Und genau, das ist so im Prinzip meine Aufgabenzusammenfassung, gell? Ja, und ja, wenn ihr wollt, könnt ihr mal reinhören. Und ansonsten könnt ihr mich auch über meine Website erreichen. Da könnt ihr mich jederzeit kontaktieren. Bei Fragen oder auch vielleicht, wenn ihr mal einen singenden Gitarristen braucht und genau. Und ansonsten möchte ich mich nochmal bedanken für die Einladung. Viel Spaß beim Zuhören und beim Anhören meiner Songs. Vielleicht gefällt euch der eine oder andere ja. Und genau. Viele Grüße.
0: Ja,
1: Ciao.
0: alles klar, lieber Wally, es war hervorragend.

In der nächsten Runde bleiben wir in Deutschland international. Wir haben eine Band, die wir heute in der Sendung zum ersten Mal vorstellen, und wir werden noch von der Band einiges hören. Der Gitarrist der Band ist Martin Frankin. Liebe Grüße an den Martin. Es geht um die Band Mammut. Die Jungs haben eine neue CD, ein neues Album eingespielt. War, und das Album kann ich nur euch wärmstens empfehlen. Vom Album für euch den Song Firestarter, danach Blackfire, eine Band, die ist ebenfalls von einem Moderatorenkollegen, von meinem Freund André, und es ist ein wirklich feiner Titel, an dem ich auch mitgewirkt habe. Das Album heißt Dream On von diesem Jahr. Ich habe mir erlaubt, den gleichnamigen Song vom Album für euch rauszusuchen. Danach ein Klassiker mit Rory Gallagher, Road to Hell, was ein Song. 1987 hat er das Album Defender eingespielt, und das finde ich richtig gut.

Die Elke aus Erfurt, eine treue Zuhörerin, hat sich einen Song von Michael Kenton gewünscht. Liebe Grüße an den Michael. Sie hat sich vom Album Hard On den Song Whiskey Hill gewünscht. Sie grüßt damit alle ihre Freunde. Wir grüßen natürlich alle Zuhörer. Das Album ist übrigens von 2012. Danach kommt die Dynamite Blues Band Double Barrel Shotgun. 2019 kam das Album Medicine heraus. Den Abschluss macht Lightning Slim mit dem Klassiker Rooster Blues vom gleichnamigen Album, das 1994 herauskam.

In der nächsten Runde geht die Reise nach Polen. Polen hat schon immer wunderbare Bluesmusiker, Jazzmusiker herausgebracht. Eine Band, die mir am Herzen liegt, die einen wunderbaren Blues spielen, die Bluesfighters und Gregor Kupczyk. Sie haben ein Album eingespielt, das bei uns auf Anhieb CD des Monats wurde, Firebird, vom Album für euch Stop. Liebe Grüße an die Band. Danach Tommy Castro and the Painkillers, Freight Train in Klammern. Let Me Ride. Das Album von 2025, Closer to the Bone, ist ein richtig gutes Album. Danach Kenny Wayne Shepherd und Bobby Rush, Das kann nur gut werden. Who Was That? Vom Album Young Fashion Ways, ebenfalls herausgekommen 2025.

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0: Die nächste Runde beginnt mit Joe Bonamassa und Joe Bonamassa ist momentan wieder sehr aktiv. Er hat 2025 ein Album eingespielt, Breakthrough, vom Album für euch Live After Dark, danach Steve Fair mit dem Song Playfair vom gleichnamigen Album, das 2025 erschien. Den Abschluss macht die Band Smokey Fingers, Rattlesnake Train, was ein Song. 2016 haben sie das Album Promise Land eingespielt und das ist ebenfalls immer wieder richtig gut.
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Die 2 Stunden sind wie im Flug vergangen und es hat mir wieder Spaß gemacht, für euch Songs rauszusuchen. Wenn ihr einen Musikwunsch habt, dann schreibt uns. Wenn ihr jemanden grüßen wollt, schreibt uns ebenfalls. Die letzte Runde beginnt mit Mississippi McDonald. 2024 hat er das Album Call Me Mississippi herausgebracht. Vom Album für euch Blind Leading the Blind. Danach Anthony Gomez, Make a Good Man. 2020 hat er das Album Containment Blues eingespielt. Den Abschluss macht der wunderbare Billy F. Gibbons mit West Coast Junkie. 2021 hat er das Album Hardware eingespielt. Euch eine gute Woche.

0: Hallo liebe Bluesfreunde, hier ist Gerts Bluesgarage. Für die Sendung habe ich euch heute wieder feinen Blues herausgesucht. Oldies, Klassiker und Neuvorstellungen. Herzlich willkommen in meiner Sendung Gerts Bluesgarage hier auf Radio Blues und Rockgarage. Die erste Runde ist eine Frauer Power Blues Runde. Sie beginnt mit Leonie Jacobi, eine deutsche Sängerin, die in England lebt. Sie hat ein Album 2025 auf den Markt gebracht, What Are the People Gonna Say? Vom Album für euch Car Crash with the Fireworks. Liebe Grüße an die Leonie. Danach Lance and Leia, Blues for a Breakfast vom neu erschienenen gleichnamigen Album. Den Abschluss macht Danielle Nicole mit dem Song Gaslight von ihrem neuen Single-Debütalbum 2026.
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Die nächste Runde sind drei Neuvorstellungen von diesem Jahr. Die Runde beginnt mit der Band Boogie Beats, eine fantastische Band. Das neue Album heißt Don't Be So Man. Vom Album für euch Jumper on the Line feat. Dwayne Burnside. Danach eine Band, in der ich selbst mitwirke. Blackfire, ein Wahnsinnssong. Heaven's Gate, das ist eine Single-Auskopplung für das zu erwartende Album. Den Abschluss macht The Black Water Fever, Can't Help Yourself, vom gleichnamigen Album, das wie gesagt dieses Jahr erschienen ist.

0: In der nächsten Runde möchte ich euch meine Band vorstellen, Winkler & Friends. 2026 haben wir das Album Freunde, Musik und Hoffnung und Träume eingespielt. Die ganze LP, das ganze Album wird mit deutschen Texten bestückt sein. Freunde, die bleiben. Danach Joe Bonamassa und Kristin Kingfish Ingram mit Paying the Cost to be the Boss vom gleichnamigen Album, das 2025 erschienen ist. Den Abschluss macht der wunderbare Kenny Wayne Shepherd. Liebe Grüße an den Kenny. 2026 ganz frisch auf dem Plattenteller. Déjà Voodoo heißt das Album. Den gleichnamigen Song Déjà Voodoo habe ich für euch rausgesucht.
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Die nächste Runde beginnt mit einem Musikwunsch. Der Klaus aus Leipzig hat sich einen Song gewünscht von Ann Wilson. Er grüßt damit alle seine Freunde. Und wir grüßen natürlich gleich alle Zuhörer. 2021 hat die Ann ein Album eingespielt. Live vom Album hat sich der Klaus gewünscht, Dream On. Danach eine Band aus Österreich, die mich angeschrieben hat. Die Betty hat mir ihre aktuelle CD Golden Years, eine Art Zusammenfassung der Band, geschickt. Und die Band kann ich euch nur wärmstens empfehlen, Portobello Express. Vom Album habe ich für euch rausgesucht The Sea Horizons. Liebe Grüße an die Band. Danach Eva Carboni, Stony Ground. 2024 hat sie das Album, das den Songnamen trägt, Stony Ground, eingespielt. Und das Album kann ich euch wärmstens empfehlen.

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0: Der erste Künstler der nächsten Runde ist bei uns im Sender auf Anhieb mit seinem neuen Album CD des Monats geworden. Die Rede ist von Sean Webster, ein begnadeter Musiker, der schon einige Alben eingespielt hat. Dieses Album Light of Day kann ich euch nur empfehlen. Der Song, den ich euch vom Album vorspiele, ist der Albumname Light of Day. Danach ein Klassiker, den ich immer wieder gern spiele, Johnny Cash Hurt. 2003 kam das Album American 4 heraus. Den Abschluss macht Rory Gallagher mit dem Klassiker Road to Hell. 1987 kam das Album Defender heraus.
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Beim Heraushören für die Sendung ist mir ein Song aufgefallen, den ich früher schon öfters mal gespielt hatte. Und Teddy Swims ist in keine Schublade zu packen. Er macht so sein eigenes Ding, aber was er macht, macht er richtig gut. 2024 hat er das Album Bad Dreams eingespielt. Den gleichnamigen Song habe ich für euch rausgesucht. Danach eine Band, die ich euch ebenfalls wärmstens empfehlen kann. Dirty Shirley, Here Comes the King vom gleichnamigen Album, das dieses Jahr erschienen ist. Den Abschluss macht die Band Delta Generators, die momentan sehr für Furore sorgen. Ich habe einen Song von 2018 vom Album Live at the Spire für euch herausgesucht, The Devil's Gun.

Die nächste Runde beginnt mit einer Band, die ich so noch nicht auf dem Schirm gehabt habe, und beim Heraushören für die Sendung ist die Band mir aufgefallen. Die Rede ist von Brody Buster. 2025 haben sie das Album Reputation eingespielt, vom Album für euch Deadwood Shuffle. Danach der wunderbare Josh Smith mit No Blues Left to Give vom gleichnamigen Album, das 2025 erschienen ist. Den Abschluss macht der wunderbare Salomon Hicks mit I'm Burning Up. 2026 ebenfalls ganz frisch auf den Plattenteller das Album How Did Every Get This Blue.

Das war's schon wieder mit meiner Sendung Erzblues Garage. Ich hoffe, die Sendung hat euch gefallen. Ihr bleibt mir gewogen, hört am nächsten Dienstag 20 Uhr wieder in meine Sendung. Das war es schon wieder mit meiner Sendung Gerz Blues Garage hier auf Radio Blues und Rock Garage. Ich hoffe, die 2 Stunden haben euch Spaß gemacht. Ihr bleibt mir gewogen und hört in meiner nächsten Sendung Dienstag 20 Uhr wieder mit rein. Für die letzte Runde habe ich euch nochmal 3 wunderbare Songs herausgesucht. Sie beginnt mit der Band The Blue Highways, Don't Leave Me Alone vom Album Out on the Line von 2023. Danach die ebenfalls wunderbare Band Thunderbolt Brown, Freeze Me Out Baby vom Album Long Time Coming von 2013. Den Abschluss macht Mark Bussard. Liebe Grüße an den Mark. Er hat uns einen Song mitgebracht, Whisper, von seinem neuen Album Can't Ward Tacking. Viel Spaß dabei und euch eine gute Woche.

0: Hallo liebe Bluesfreunde, hier ist Gerds Bluesgarage. Für die Sendung habe ich euch heute wieder feinen Blues herausgesucht. Oldies, Klassiker und Neuvorstellungen.
1: Ich begrüße euch aufs Allerherzlichste in meiner Sendung Gerds Bluesgarage hier auf Radio Blues und Rock Garage. Die erste Runde beginnt mit Joe Bonamassa. 2025 hat er das Album Breakthrough eingespielt, vom Album für euch Broken Record. Danach kommt Magic Red and the Voodoo Tribe, Sister Mary's Boogie vom Album The First Temptation. Das Ganze kam 2000 heraus. Den Abschluss macht J.J. Gray and the Mofro mit dem Song The Hottest Spot in Hell vom Album Georgia Warren House, das 2010 erschienen ist.
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0: Georgia Taylor hat momentan sehr viel Erfolg. Sie hat 2024 ein wunderbares Album eingespielt, Heavy Soul. Vom Album für euch Drowning in a Sea of Love. Danach die wunderbare Jessie Ho, Heart Go Blind, was ein Song. 2021 kam das Album Soul Food heraus. Den Abschluss macht Laura Cox mit Heart Blues Shot vom gleichnamigen Album, das 2017 erschienen ist.
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0: Die nächste Runde beginnt mit Walter Traut. Ich habe von ihm einen älteren Song vom Album Blues for the Modern Days von 2012 herausgesucht. All I Want Is You. Danach Philip Says, liebe Grüße an den Philip. Backstabber habe ich von ihm rausgesucht. Vom Album The Wolves Are Coming 2024 war das Erscheinungsdatum. Den Abschluss macht Pat Travers mit dem Klassiker Statesboro Blues. 1977 hat er das Album Making Magic eingespielt.
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Einer, der mich immer wieder begeistert an der Gitarre, ist der Gregor Hilton. Liebe Grüße an den Gregor. Er hat 2024 ein wunderbares Album eingespielt. Play the Music of Peter Green. Vom Album habe ich für euch rausgesucht. Oh well, das Ganze.

Ganze ist nochmal 2024 remastert worden. Danach eine Band, die mir immer wieder richtig gut gefällt. Und ich kann nur sagen, wenn ihr die Jungs live hören könnt, geht hin. East Blues Experience, Hit of the Blues. 2008 kam das Album V10 heraus, zu Deutsch V10. Den Abschluss macht die wunderbare Hamburger Bluesband Need Your Loving. 1996 haben sie das Album Real Stuff eingespielt und das ist immer noch richtig gut.

Die nächste Runde beginnt mit einem Musikwunsch. Der Klaus aus Leipzig, ein treuer Zuhörer, hat sich Bernard Allison gewünscht, und zwar vom Album Chills and Thrills von 2007, den Song Groove With Me. Er grüßt natürlich alle seine Freunde und natürlich alle Zuhörer. Danach zwei Bands, die sich bei uns im Sender vorgestellt haben. Die erste Band, Eddie Cold Band, und sie haben einen Sänger dabei, Larry Doc Watkins, und der ist richtig gut. Blues in My Heart vom neu erschienenen Album 2025, das gleichnamige Album Blues in My Heart. Den Abschluss der Runde mit einer Neuvorstellung macht Brother Ray Lemling and the Matinee Kings Walk On vom neu erschienenen Album 2026 String the Poet.

0: Wenn es um den Blues in Frankreich geht, ist die Véronique Gaillot ganz vorn mit dabei. Sie hat ein wunderbares Album eingespielt, 2023 Best Of. Vom Album für euch Shadow on the Wall natürlich ein Klassiker, den sie wunderbar interpretiert. Liebe Grüße an die Véronique. Danach kommt die Diana Nehmer, die wir schon öfters in der Sendung hatten. Und die Diana ist eine begnadete Sängerin. Liebe Grüße in die Schweiz. 2025 kam das Album Stormy Soul heraus. Vom Album für euch Forget About the Blame. Den Abschluss macht die wunderbare Bonnie Raitt mit I Knew. 2016 hat sie das Album Dick in Deep eingespielt und der Song ist richtig gut.
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0: Die nächste Runde beginnt mit Blues aus Deutschland. Ganz genau geht die Reise nach Bielefeld zu Bad Temper Joe. Er hat 2025 ein Album eingespielt, Poor Black Maddie. Davon für euch den gleichnamigen Song. Liebe Grüße an den Joe. Danach eine Neuvorstellung. Ingo Paul aus Leipzig hat ein wunderbares Album eingespielt. Ingo Paul und das Geheimnis. Vom Album für euch Beer Blues. Den Abschluss macht der wunderbare Bernie Marsden mit Trouble Feet David Coverdale. Das kann nur gut werden. 2014 ist das Album Shine erschienen und das ist ebenfalls immer noch richtig gut.
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Das war's schon wieder mit meiner Sendung Gerds Blues Garage. Ich hoffe, die Sendung hat euch gefallen. Ihr bleibt mir gewogen, hört am nächsten Dienstag 20 Uhr wieder in meine Sendung. Für die letzte Runde habe ich euch nochmal versucht, drei wunderbare Songs und Musiker bzw. Bands herauszusuchen. Die Runde eröffnet David Gogo mit dem Sulfid Boogie. 2018 hat er das Album 17 Vultures eingespielt. Danach die Band 100 Watt Vipers und hier geht die Post richtig ab. Sleeping Dogs vom 2014 erschienenen Album Something Wicked Comes This Way. Den Abschluss macht der wunderbare Billy F. Gibbons mit Missing Your Kissing, ein Klassiker natürlich. 2018 kam das Album The Big Bad Blues heraus. Euch eine gute Woche.

Herzlich willkommen zu Michaels Bluesbox. Schön, dass ihr wieder eingeschaltet habt. Ja, heute wieder mit neuer Musik, etwas älterer und ganz alter Musik und natürlich Musik aus meiner Jugend, mit der starte ich jetzt. T-Rex kommt mit Jeepster aus einer Scheibe aus dem Jahre 1971, Electric Warrior. Nazareth kommt mit I Want To Do Everything.

Missing for You, diesmal nicht Love Hurts. Beggar's Day heißt die Scheibe, 1976 erschienen. Und Vanilla Fudge schließt die erste Runde ab mit dem Stück All of My Love. Vanilla Zeppelin heißt die Scheibe aus dem Jahre 2007. Viel Spaß bei meiner heutigen Sendung.

Ja, das war doch schon mal ein herrlicher Start, würde ich behaupten. Und weiter geht's mit fantastischen Titeln. Natasha Ciara kannte ich auch vorher nicht. Eine schöne Nummer, Life Will Be Better, da Blues richtig schön. Touch and Blues heißt das Album aus dem Jahre 2009. Boo Boo Rewills, Deadlines, kannte ich auch noch nicht vorher, hört sich aber wunderbar an. Mud and Honey heißt die Scheibe aus dem Jahr 2017. Und ebenfalls aus dem Jahr 2017 kommt Nelly Tiger Travis, I Used to Run for You aus ihrem Album Mr. Sexy Man 2017 erschienen.

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Taj Mahal und Cap Mo liegen auf. Das spricht für ein Qualitätsprodukt. Don't Leave Me Here heißt die Scheibe. Taj Mo heißt das Album aus dem Jahre 2017. The Record Company liegt dann anschließend auf. Night Games heißt die Nummer. All of This Life heißt die Scheibe 2018. Und dann kommt ein tolles Remake von der Deep Purple Nummer Burn. Das müsst ihr mal erlebt haben. Live müsst ihr das gesehen haben. Steven Seagulls kommt mit diesem Stück. Steven Seagulls heißt auch die Scheibe, 2019 erschienen.

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Mit Steven Seagal spielt Tempo keine Rolle. Ich mag das Stück. The Neil Murs Band kommt mit Bridge Over Troubled Water. Ja, das kann man auch mal so interpretieren. Innocent and Danger heißt die Scheibe aus dem Jahre 2021. Dann kommt Black Pearl, auch eine sehr coole Nummer. Moment of Regret heißt das Stück. Black Pearl heißt auch das Album, 2022 erschienen. Und den Abschluss machen die Swam Stompers, The Game of Life. Und das Album heißt wie die Band, 2021 erschienen.

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0: Ja, das nächste Stück ist tatsächlich ein Wunsch von Markus aus Aschaffenburg. Anna Popovic liegt auf Lasting Kind of Love. Ja, das ist eine schöne, groovige Nummer. 2025 ist die erschienen auf ihrem Live-Album. Keith Thompson kommt anschließend mit Easy Money. Und das Stück stammt aus dem Album Smoke and Mirrors 2022. Und den Abschluss dieser Runde, da lasse ich es wieder entspannt auslaufen. Miriam Katharina Bordeaux Red heißt das Stück, sicher ein Wein, eine Single-Auskopplung 2024 erschienen. Und wenn ihr Musikwünsche habt, immer gern her damit, schreibt uns auf Facebook oder auf unserer Webseite.
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0: Der Klaus und ich haben neulich den Capmo auf dem Konzert in Mannheim besucht. Er hat da Unplugged ganz alleine gespielt. Das war wunderbar. Er hat eine neue Scheibe auch rausgebracht. Ich habe mir trotzdem die ältere rausgesucht, Suitcase aus dem Jahre 2006. Und das Lied heißt Rita. Paul Gimel und The Black Magic Blues Band kommen mit dem Stück Behind Closed Doors. Und das Stück kommt von der Scheibe Walking on Broken Souls 2026. Jetzt wird's neu. Oma Coleman und Igor Prado, die beiden hatte ich schon öfters mal im Programm. Blue Line Train in Chicago. Old New Funky and Blue heißt die Scheibe aus diesem Jahr.
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Michaels Bluesbox, einschalten und gute Musik hören. Ich glaube, ihr stimmt mir zu. Ihr macht auch ordentlich Werbung. Das ist ganz wichtig für mich und meine Kollegen und den Sender. Immer schön dranbleiben. J.P. Williams kommt mit seiner Bluesband. Regret heißt das Stück. Out of the Fields, das Album aus dem Jahre 2021. Juri Epsi kommt mit dem Stück God's Plans. Und die Scheibe dazu heißt Live in Six Strings. Aus diesem Jahre 2026.

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Michaels Bluesbox, ja, das wär's fast schon wieder gewesen. Zwei Stücke habe ich noch für euch. West Jeans lässt es ordentlich krachen, ja, das ist ein richtiger Bluesrocker. Graceland heißt das Stück, One Day at a Time, 2024 ist es erschienen. Und das letzte Stück kommt von Uncle Watson's Widow. Eine schöne weibliche Stimme könnt ihr dabei hören. Fool's Song heißt das Stück, eine Single-Auskopplung aus dem Jahre 2025. Herzlichen Dank, dass ihr dabei geblieben seid bis zum Schluss. Das freut mich ganz arg. Schaltet das nächste Mal wieder ein am Donnerstag 18 Uhr mit meiner neuen Sendung oder hört auch gerne nochmal die Wiederholungen. Passt auf euch auf, bleibt gesund. Tschüss, euer Michael.

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1: Hallo liebe Freunde und liebe Musikfreaks in nah und fern. Es ist Dienstag 18 Uhr und Saxonie ist mal wieder am Start hier mit feinster Musik. Es geht auch sofort los hier mit einem großartigen Gitarristen, den ich stundenlang zuhören könnte. Das ist der Chris Kane. Hier mit seiner Nummer 4 ist mein New Roommate. Zweite Nummer dann kommt vom großartigen Dave Mason, der ja von uns gegangen ist vor einiger Zeit. Hier eine Live-Aufnahme von 1971 von dem alten schönen Song Feeling Alright. Letzte Nummer dann im ersten Set, der fantastische Dennis Jones, großartiges Trio. Also ich hoffe, dass ich das mal live erleben kann. Front Door Men heißt das Lied. Viel Spaß, liebe Leute.

So, Freunde, im zweiten Set am heutigen Abend schielen wir mal etwas in Richtung Rockmusik. Erste Nummer kommt von The Who, der großartige Song Pinball Wizard. Zweite Nummer dann auch von einer fantastischen Band aus den 70ern. Das ist Free. Ich bin immer wieder völlig geplättet, wenn ich diese Band höre, wie gut die gespielt haben. Andy Fraser, der Bass groovte, und dieser fantastische Paul Rodgers am Gesang. Ganz fantastische Band war das. Hier mit der fantastischen Nummer Oh, I Wept von der Scheibe Fire and Water. Müsste eigentlich jeder zu Hause stehen haben, diese Platte. Letzte Nummer dann auch eine fantastische Band aus England. Wishbone Ash, Ballad of the Pagan.

So, meine obligatorische Runde der singenden Ladies ist heute gleich mal Set Nummer 3. Aber keine Sorge, ich habe hier ein paar ganz charmante Damen herausgesucht. Ich starte gleich mit der großartigen Diana Krall. Diana Krall ist übrigens die Ehefrau von Elvis Costello, falls das irgendjemand noch nicht wusste. Hier mit dem fantastischen Song Besame Mucho, ganz alter Standard, wurde, ich glaube, 1940 oder 1941 von einer Mexikanerin getextet und auch komponiert. Ganz toller Song. Zweite Nummer dann kommt von der fantastischen Sade. The Moon and the Sky heißt der Song. Letzte Nummer dann in dieser Runde. Okay, Sisters Band, Spider and the Fly.

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1: So, liebe musikbegeisterte Hörerschaft, Set Nummer 4 geht's zurück zum Blues oder zum Rock Blues. Erste Nummer gleich von Delta Moon, Rock and Roll Girl. Zweite Nummer dann, kennen wir alle, ist ein Hörer von uns allen, leider mittlerweile im Blues-Himmel, der gute alte Rory Gallagher hier mit Messing with the Kid. Eine Live-Aufnahme von 1990 ist das. Letzte Nummer in dieser Runde kommt vom großartigen Elmer James, I Was a Fool.

Meine obligatorische Jazz- oder Jazz-Runde wird heute Set Nummer 5 sein. Und da würde ich gleich mal einsteigen mit dem fantastischen Horace Silver. Hier mit der Nummer No Smoking, eine Live-Aufnahme von 1965. Ganz, ganz fantastisch und großartig gespielt. Wahnsinn. Zweite Nummer kommt dann von Metesky Scofield Martin Wood. A Go-Go heißt das Lied. Ein unglaubliches Rumgegrufe. Ich hoffe, dass ich die Jungs mal irgendwann in dieser Konstellation live erlebe. Das muss unbedingt passieren. Letzte Nummer kommt dann von einer Band aus Island. Das ist Mezzoforte. Da geht's locker flockig zur Sache. Hier mit ihrem wohl berühmtesten Song Garden Party. Ich erinnere mich, ich war damals, ich weiß nicht mehr genau, es war glaube ich 1987 oder 88 in Budapest und habe mir in einem so Secondhand-Schallplattenladen habe ich mir diese Platte gekauft, die hieß Surprise Surprise, schon alleine, um diesen Song zu Hause zu haben. Okay Leute, genießt diese Runde, viel Spaß

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So, ich bin zurück am Mikrofon und im Set Nummer 6 geht's massiv zurück zum guten alten Blues. Erste Nummer steigen wir gleich ein mit dem fantastischen Albert King, der ja auch schon lange nicht mehr unter uns weilt, aber mit Sicherheit niemals vergessen wird. Blues Power Live heißt das Lied von ihm. Zweite Nummer kommt von der Big Apple Blues Band, Everything Is Wanna Be Alright. Letzte Nummer in dieser Runde, Eddie Kirkland, Lonely Street.

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1: Okay, liebe Leute, ich muss leider schon wieder die letzte Runde für heute ankündigen. Die Uhr marschiert schon wieder straff in Richtung 20 Uhr ab her. Es bleibt noch Zeit für drei Songs, die hier gleich noch rausgehen und auch stilistisch etwas voneinander abweichen. Erste Nummer kommt gleich mal von Jamia Rogers, Blues Baby Back. Zweite Nummer geht ein bisschen in Richtung Rock'n'Roll. Grete Leisel and Les Green, Shake the Thing.

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Wenn ihr einen Musikwunsch habt, dann schreibt mir.